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Hi, schön, dass du eingeschaltet hast. Du hörst hier auf Radio Mora Janas Hundstund Ayasanyana Trainerin Zusa Kutzke. Ich bin Jana Katharina Gregorich, tierschutzqualifizierte Hundetrainerin und Hundeverhaltensberaterin. Und du hörst hier eben auf Radio Mora meine zweisprachige Hundesendung Janas Hundstund von 18 bis 19 Uhr. Und zwar jeden zweiten Montag kannst du die hören. 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Wir schauen uns eben die Junghundephase an und wir haben letztes Mal schon festgestellt, dass das natürlich nicht immer so einfach ist in der Junghundephase, denn die Hunde werden nun mal erwachsen, schön langsam sind, aber in dieser Phase natürlich noch Teenager. Da tut sich sehr viel im Körper und ja, da hat man nun mal bessere und schlechte Tage. Und wie du jetzt auch hier wieder deine Situation mit deinem Hund verbessern kannst, dass du einfach wieder mehr Freude beim Training hast und im Alltag mit deinem Hund, das schauen wir uns heute an. Denn du wirst lernen, was Stressanzeichen sind und Beschwichtigungssignale und somit kannst du dann einschätzen, wann es für deinen Hund sinnvoll wäre, zum Beispiel eine Pause einzulegen. 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

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Also, wir haben uns das letzte Mal schon angeschaut, dass man am eigenen Mindset arbeiten muss, wenn man einen jungen Hund hat, damit man einfach hier positiv bleiben kann und auch eben die Fortschritte sieht, dass man die Erwartungen nicht immer so hoch setzt bzw. sich Zwischenziele setzt, dass man auch ein Verständnis haben muss, dass der Hund ein Teenager ist, dass es sinnvoll sein kann, am Spaziergang nicht immer im Kreis zu spazieren, sondern es auch Sinn hat, eine Strecke einfach auf und ab zu gehen, einen speziellen Weg einfach, wo dann der Hund, also wo man auch immer wieder über dieselben Stellen läuft, weil da ja nicht immer neue Informationen dazukommen und das den Hunden einfach viel leichter fallen kann. Und wir haben auch festgestellt, dass es sinnvoll hat, wenn ich immer wieder am Spaziergang auch stehen bleibe, den Hund in Ruhe beobachten lasse und auch wirklich so eine kurze Einheit von Beobachten an Plätzen mir einrichte oder etabliere, an denen auch ein bisschen mehr los ist, damit der Hund einfach die Umgebungsreize kennenlernt und auch richtig einschätzen lernen kann. 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Wir machen jetzt eben hier weiter mit unseren Junghunden. Ich möchte heute speziell die Beschwichtigung und Stresssignale bei Hunden mit euch besprechen. Warum ist das wichtig? Weil ihr dann erkennen könnt, wie es eurem Hund gerade draußen, aber natürlich auch drinnen, geht. Und ob es Sinn hat, Pausen einzulegen oder ob es vielleicht sinnvoll wäre, generell den Spaziergang kürzer zu halten oder auch welche Situationen fallen den Hund gerade besonders schwer, was sollte man vermehrt üben. Das kannst du dann, wenn du weißt, wie du diese Signale erkennst, dann eben auch an deinem Hund erkennen, welche Punkte, an denen du quasi noch arbeiten solltest oder wann eben braucht dein Hund Pausen. Ganz wichtig sind eben auch die Pausen. Man darf das nicht vergessen, die Hunde sind jung, die brauchen immer wieder so Phasen zum Rasten, zum Verarbeiten dieser Reize, die sie gesehen haben und gelernt haben, weil wenn sie rasten, haben sie auch viel mehr Nerven. Und dann können sie wieder neue Dinge und neue Situationen besser kennenlernen und entspannter kennenlernen. Also auch hier vielleicht auch gleich, wir können das gleich zum ersten Punkt mal nehmen, auch schon als Tipp. Bitte achte darauf, wie viel dein Hund, dein junger Hund schläft. Die brauchen mehr Schlaf als erwachsene Hunde. Und auch oft ist es natürlich so, dass gerade die Junghunde sehr schwer auch zum Entspannen kommen. 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Also ganz wichtig, es macht auch Sinn, wenn du deinen Hund mal quasi schlafen legst. Weil oft ist es einfach so, dass junge Hunde nicht immer wissen, wann eine Pause nötig wäre und sie dann auch einfach überdrehen und es dann eben noch anstrengender wird. Also schaue wirklich darauf, dass dein Hund genug Pausen über den Tag verteilt bekommt.

Warum ist es wichtig, dass du Beschwichtigungssignale und Stressanzeichen bei deinem Hund erkennst? 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Also ganz wichtig, wenn du diese Signale lernst zu lesen, dann weiß dein Hund, erstens erkennt er das auch, dass du eben gerade eingeschritten bist, genau dann, wann er es gebraucht hat. Das heißt, dein Hund sieht, du bist der stabile Partner, den er braucht. Und somit stärkt sich eure Bindung, eure Beziehung automatisch. Dein Hund orientiert sich mehr an dir, ja? Weil er weiß, du bist ein verlässlicher Partner und du verstehst ihn. Und deswegen macht es Sinn, auf diese Signale zu achten und auch diese zu lernen und sie auch quasi zu erkennen dann können. Natürlich sehen diese Anzeichen bei jedem Hund auch etwas anders aus und es kann sein, dass dein Hund manche Dinge öfters zeigt, manche weniger. Also das ist natürlich auch sehr individuell, aber wenn du einmal das Grundsätzliche verstanden hast, dann wirst du es bei deinem Hund auch immer wieder erkennen. Wir fangen jetzt mal mit den Stressanzeichen an, weil das für dich sicher auch einfach leicht zu verstehen ist. Diese Anzeichen kommen natürlich, wenn der Hund sich irgendwie überfordert fühlt, wenn er irgendwie gestresst ist. Du kennst das natürlich auch, wenn die Woche schon extrem lang ist und du so gefühlt, deine To-Do-Liste wird nicht weniger, dann fühlst du dich einfach gestresst. Und diesen Zustand kennt unser Hund auch. Der hat natürlich jetzt nicht direkt eine To-Do-Liste zum Abhaken, die er in der Woche erledigen muss. Aber wenn einfach diese Woche viel los war und er auch den Trubel vom ganzen Haushalt mitbekommen hat, dann kann es natürlich sein, dass der auch dann draußen, wenn dann noch zwei Hundebegegnungen hintereinander sind und noch ein Auto vorbeifährt und man trifft noch wen, dass der dann natürlich auch Stressanzeichen einfach zeigt, weil das einfach alles zusammen zu viel ist. Wie kann man jetzt in einer speziellen Situation, zum Beispiel auch bei einer Hundebegegnung, Stressanzeichen erkennen, dass zum Beispiel der Hund die Ohren anlegt, auch so ein typisches Stressgesicht hat, schaut manchmal auch so aus, als würde der Hund lächeln. Und das ist deshalb, weil er die Mundspalte spitz nach hinten zieht. Und er lächelt aber dann in dem Moment nicht, ja, sondern das ist eigentlich eine Anspannung. Es kann auch sein, dass der Hund dann auch relativ stark hechelt. Die Rute kann hängend sein, aber auch eingezogen. Der Körper ist insgesamt angespannter. Manchmal stellen sich auch die Rückenhaare auf. Natürlich kann der Hund auch zittern, wenn er sich in einer starken Stresssituation befindet. Die Augen sind schlitzförmiger, er nimmt auch den Blick immer wieder raus. Der Gang an sich kann auch eben durch diese Körperanspannung, die wir schon besprochen haben, ja, stachsiger sein. Das Ganze kann langsamer, also die ganzen Bewegungen können hier langsamer sein. Also wenn du merkst, es ist nicht so wie immer, dann schau dir mal deinen Hund genauer an. 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Also, wenn du das Gefühl hast, dein Hund hat gerade in irgendeiner Situation Stress, ob das jetzt bei der Hundebegegnung ist oder weil ihm ein Mensch zu nahe kommt, ja, oder ob generell der Tag einfach lang war, dann mach einfach einmal ein paar Schritte weg, beobachte das ganz kurz und dann lade deinen Hund ein, auf Abstand zu gehen. Wenn man auf Abstand geht, dann sinkt das Erregungslevel, das Stresslevel sinkt. Man kann auch mal durchatmen, auch dein Hund kann mal durchatmen. Und kannst es eben auch mal, manchmal kann man das auch echt gut sehen, auch dass wirklich die Hunde auch selber so ein ja, machen. Und da weißt du, okay, das war jetzt das Richtige. Und dann überlegst du dir, okay, wie kann ich jetzt nächstes Mal so eine Hundebegegnung zum Beispiel entspannter gestalten, als wie es heute gelaufen ist.

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Und deshalb schauen wir uns auch die Beschwichtigungssignale an, weil es mir total wichtig ist, dass du deinen Hund verstehst und lesen kannst, weil du dann einfach viel besser mit ihm trainieren kannst. Du kommst auch viel leichter durch den Alltag, weil du deinen Hund einfach verstehst und er merkt das auch. Also was sind Beschwichtigungssignale? Und in welchen Situationen zeigen das unsere Hunde? Ganz oft sehen wir das in Situationen, natürlich in Hundebegegnungen, wenn Hund mit Hund kommuniziert. Aber man sieht auch Beschwichtigungssignale, wenn ein Hund versucht, mit einem Menschen zu kommunizieren. Nur oft ist es so, dass wir Menschen das gar nicht erkennen, weil wir gar nicht darauf schauen. 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Also, Beschwichtigungssignale sind dazu da, um Konflikte zu entschärfen und natürlich dann diese Anspannung, die im Raum ist, auch abzubauen und zu entschärfen. Sich selbst auch etwas zu beruhigen, aber natürlich auch die anderen. Man kann, je mehr Beschwichtigungssignale der Hund auf einmal zeigt, desto stärker kann man eben annehmen, dass der Stresspegel natürlich auch steigt. Also es ist auch quasi ja, ein Stimmungsbarometer. Also du kannst sehen daran, wie es deinem Hund geht. Weil das Ganze ja beruhigend auf dich, aber auch auf den Hund selber quasi wirken soll, ist das Ganze auch wie ein bisschen ein Friedensangebot mit, hey, ich tue dir nichts, aber ich will dir auch irgendwie sagen, mir ist das gerade alles zu viel, das ist gerade nicht so meins. Es ist einfach eine schöne, höfliche Kommunikation und es sind natürlich auch Warnsignale. Es ist auch ein Warnsignal, dass der Hund

zu einem anderen Hund zum Beispiel sendet und sagt, mir ist das alles hier gerade zu viel. Und es könnte auch eskalieren, wenn wir diese Situation nicht verändern. Und ich habe es schon gesagt, die Hunde zeigen das jetzt nicht nur von Hund zu Hund, sondern sie zeigen es auch zu den Menschen. Und eine schöne Situation, die habe ich auch gratis schon erklärt, jetzt möchte ich es auch auf Deutsch machen, ist, wir haben das oft so, wenn die Hunde dreckige Pfoten haben und wir möchten denen mit dem Handtuch einfach die Pfoten einmal sauber machen. Dann ist ganz oft, dass wir einfach viel zu nah am Hund dran sind und denen ist das eh irgendwie gerade unangenehm, weil man kommt gerade nach Hause, es war vielleicht auch ein anstrengender Spaziergang und der Hund ist noch gar nicht irgendwie runtergekommen und natürlich wollen wir, bevor es reingeht, den Hund sauber machen. Und was passiert da oft, ist auch ganz schön bei meinem Milo zu erkennen, ist, dass sich die Hunde dann oft über die Nase lecken, aber auch zum Beispiel gähnen. Und mein Milo möchte mir in dem Moment einfach vermitteln, hey Jana, mir ist das da gerade einfach echt zu viel. Und beobachtet das einfach nächstes Mal, wenn ihr das mal macht, dass ihr dem Hund die Pfoten säubert, beobachtet einmal sein Gesicht, was passiert da, welche Anzeichen zeigt er.

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Also ganz wichtig ist, beobachtet das immer wieder, damit ihr diese Beschwichtigungssignale erkennt. Und was jetzt so typische Signale sind, das schauen wir uns eben an. Das eine habe ich schon erwähnt, das ist dieses Züngeln oder auch Licking Intention genannt, dass sich der Hund mit der Zunge über die Nase, über den Nasenspiegel fährt. Und auch ganz klassisch ist oft das Gähnen. Hier einfach beobachten, ist dein Hund jetzt aufgestanden und es kann sein, dass er müde ist. Oder ist das ein Gähnen, das jetzt hier in die Situation überhaupt gar nicht reinpasst? Also natürlich ist nicht jedes Gähnen ein Beschwichtigungssignal, sondern es kann auch wirklich mal sein, dass der Hund einfach mal gähnen muss, weil er halt eben gerade aufsteht, er ist noch damisch und er ist vielleicht auch noch müde. Dann passiert auch ein normales Gähnen. Wichtig einfach für dich ist, dass dieses Gähnen in dem Moment gerade nicht in den Kontext hineinpasst. Dann ist es ein Beschwichtigungssignal. Was die Hunde auch noch machen, ist ein Schmatzen, mit den Augen blinzeln bzw. zusammenkneifen, auch den Blick rausnehmen. Und ihr könnt es auch gerne mal probieren, wenn ihr zum Beispiel gerade am Essen seid. Es gibt dann ganz viele Hunde, die eben betteln kommen oder halt mal schauen kommen, was da Gutes so riecht. Dann einfach sagt mal nicht nein und schickt auch den Hund nicht auf den Platz, sondern schaut ihm einfach mal direkt in die Augen. Wenn man das macht, das wirkt bedrohlich. Ja, das heißt, du starrst deinen Hund gerade an. Das ist eigentlich keine nette Geste. Aber was ihr da dann sehen werdet, ist oft, dass eben die Hund anfangen zu blinzeln. Das heißt, euer Hund beschwichtigt gerade. Das ist ein Beschwichtigungssignal. Also auch das Wegschauen ist ein Beschwichtigungssignal. Beziehungsweise manchmal wenden sie sich auch komplett ab mit Kopf oder auch dem gesamten Körper und gehen auch weg. Auch das ist in dem Moment ein Beschwichtigungssignal. Manche Hunde pfötteln, laufen einen Bogen, weil das einfach eine höflichere Kommunikation ist. Also zum Beispiel, wenn Hund auf Hund trifft. Es kann auch sein, dass sie in die Vorderkörpertiefstellung gehen. Also es schaut dann so aus, als würde der Hund eine Spielaufforderung machen, macht er aber nicht. Das Ganze, also der ganze Körper ist viel angespannter als bei einer Spielaufforderung. 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Also es ist alles sehr flüssig und leicht. Das ist das, was ich auf Kroatisch eben auch erklären wollte, wo mir die Wörter einfach gefehlt haben. 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Also wenn du das Gefühl hast, es hat jetzt gerade eine Handlung nicht in den Kontext gepasst, dann kann es sein, dass dein Hund gestresst ist, dass es ihm zu viel ist. Das kannst du auch beim Spaziergang gut erkennen bei den jungen Hunden, dass oft nach einer halben Stunde geht fast nichts mehr. Dann wird die Konzentrationsspanne und Aufmerksamkeitsspanne ist einfach beim jungen Hund noch nicht so weit. Die brauchen da einfach. Und man kann das immer wieder gut erkennen, dass die Hunde anfangen zu gähnen, dass sie anfangen zu schütteln sich, dass sie auch viel mehr dann in dieses Leineziehen gehen. Da weißt du, es macht einfach mehr Sinn, deinen Spaziergang kürzer zu gestalten, weil dann wird es einfach angenehmer für dich. Und auch für deinen Hund. Und ihr bleibt in einer Zeitzone, quasi in einer Phase drinnen, wo der Hund auch gut lernen kann.

Also wir haben jetzt eben die Stressanzeichen und Beschwichtigungssignale gelernt und ich bin mir sicher, dass dir das jetzt in nächster Zeit vermehrt auffallen wird. Und was du einfach hier verstehen kannst, ist, wenn dein Hund solche Signale sendet, dann ist er einfach vielleicht in einem inneren Konflikt. Es passt die Situation irgendwie gerade nicht. Vielleicht will er was und kann da nicht hin. Vielleicht ist ihm auch einfach jemand viel zu nah. Es kann auch sein, dass ja, die Trainingseinheit einfach schon viel zu lange ist. Also liegt es hier an dir, das Ganze zu optimieren. 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Also wichtig für dich zu wissen, lese deinen Hund, versuche immer wieder die Anzeichen zu erkennen, wenn es zu viel wird, nimm ihn raus. Habe aber auch Verständnis, dass dein Hund, eben weil er in dieser Entwicklungsphase steckt, generell ein erhöhtes Erregungslevel hat, dass das Stresslevel einfach grundsätzlich höher ist und dass durch das, was in seinem Körper passiert, was wir eben vor 2 Wochen schon besprochen haben, er einfach viel schneller von 0 auf 100 kommt und deshalb auch manchmal viel stärker auf gewisse Dinge reagieren kann, als das bis jetzt war. Und mir ist es wichtig, hab Geduld mit deinem Hund, bleib regelmäßig am Trainieren dran, biete deinem Hund Sicherheit, festige die Dinge, die er schon gut kann. Hab viel Spaß mit deinem Hund, genieße es einfach und ja, versuche durch quasi kleine Tipps und Tricks deinen Alltag mit deinem Hund einfach zu gestalten und dann wirst du auch viel leichter durch diese Phase mit deinem Hund kommen.

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Mir ist es ganz wichtig, dass du jetzt für deine Junghundephase mitnimmst. Es gibt immer ein Auf und Ab. Und es gibt Tage, die besser und die schlechter verlaufen. Das ist ganz normal, du bist nicht alleine. Und ich möchte für dich jetzt noch die Tipps der letzten Folge und von dieser nochmal zusammenfassen. Wenn du einen jungen Hund hast, dann arbeite an deinem Mindset, damit du einfach positiv gestimmt bleibst. Und auch, dass du die Erwartungen nicht so hoch setzt, das heißt, dass du dir einfach Zwischenziele machst. Hab Verständnis, dass dein Hund im Umbau ist, dass da ganz viel ist, was du von außen nicht siehst, was aber innen passiert, dass der eben Teenager ist und er langsam erwachsen wird. Ändere deinen Spaziergang, lauf nicht runden, sondern nimm dir einfach einen Weg vor, geh da mal rauf und runter, damit da nicht permanent neue Infos an deinen Hund einprasseln und er sich einfach besser an dir orientieren kann und sich bei dir konzentrieren kann. Lass ihn auch viel beobachten, mach immer wieder Pausen am Spaziergang, aber schau auch, dass dein Hund genügend Pausen bekommt untertags, dass er auch genug schläft, damit er auch die ganzen Reize immer wieder gut verarbeiten kann. Schau darauf, was dein Hund zeigt an Stress- und Beschwichtigungssignalen, dass du hier ihn immer wieder aus diesen Situationen rausnimmst, wo es einfach für ihn zu viel wird, und hab einfach Verständnis für deinen Hund. Sei dadurch, dass du deinem Hund zeigst, ich verstehe dich, ich sehe, dass es dir zu viel ist, bist du eben der stabile Partner, den dein Hund eben braucht. 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Ich wünsche dir mit deinem Junghund ganz viel Spaß. Falls du dir Unterstützung wünschst, kannst du dich natürlich jederzeit bei mir melden. 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Wir hören uns wieder in 2 Wochen mit einer neuen Folge von Janas Hundstund. Und wenn du in der Zwischenzeit Hilfe brauchst oder einfach eine Frage hast zum Hundetraining, du findest mehr Infos unter www.possumspirit.at. Ciao, i do drugoga puta. Tschüss, bis zum nächsten Mal. Ich wünsche euch eine schöne Woche.

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Herzlich willkommen zu einer neuen Ausgabe des Schrägen Musiksalons. Es ist wieder mal Zeit für Country-Musik. Heute mit besonderen Grüßen an alle da draußen, die gerade unterwegs sind oder gerade vom Unterwegssein träumen und ihre nächste Reise planen. Heute gibt es Musik bekannter amerikanischer Stars der Country- und Folk-Szene, hauptsächlich mit Songs, bei denen es um das Roadmovie im Kopf geht. Wenn Sie also unterwegs sind, dann haben Sie eine gute Reise und kommen Sie gut an. Viel Hörvergnügen mit dem Schrägen Musiksalon.

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Herzlich willkommen zur neuen Ausgabe des Schrägen Musiksalons. Heute gibt es wieder Musik bekannter amerikanischer Country- und Folkstars, hauptsächlich mit Songs, bei denen es um das Unterwegssein geht. Sie hören in auftretender Reihenfolge Flatland Cavalry, Alex Williams, Cody Johnson, Isaac Hoskins, Aubrey Sellers, Ethan Jenkins, Alison Krauss, Jackson Dean, Jamie Wyatt, Lainey Wilson, Myron Elkins, Ryan Bingham, Shane Smith and the Saints und nicht zuletzt Mondo Cosmo. Wenn Sie also unterwegs sind, haben Sie eine gute Reise und kommen Sie gut an. Viel Hörvergnügen mit dem Schrägen Musiksalon. 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

Eine weitere Ausgabe des Schrägen Musiksalons geht zu Ende. In der heutigen Sendung hörten Sie, verehrte Zuhörerinnen und verehrter Zuhörer, Musik bekannter Stars der Country- und Folk-Szene. Heute ging es um Songs über das Unterwegssein, im weiteren Sinne um das On-the-Road-Sein. Sie hörten in auftretender Reihenfolge Nummern von Flatland Cavalry, Alex Williams, Cody Johnson, Isaac Hoskins, Aubrey Sellers, Keithan Jenkins, Alison Krauss, Jackson Dean, Jamie Wyatt, Lainey Wilson, Myron Elkins, Ryan Bingham, Shane Smith and the Saints und zuletzt Mondo Cosmo. In diesem Sinne bedanke ich mich bei Ihnen fürs Zuhören, wünsche wie immer bis zum nächsten Mal alles Gute, auf Wiederhören.

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3: Herzlich willkommen auf der Literadio-Bühne am Stand der IG Autorinnen und Autoren bei der Leipziger Buchmesse 2026. Ich freue mich sehr, dass ich Hubert Weinheimer mit seinem Roman Circus Morgana begrüßen darf.
4: Hallo, schön, dass ich da sein kann.
3: Du hast 2014 deinen Debütroman veröffentlicht und jetzt 12 Jahre später ist es endlich wieder soweit. Warum hast du dir denn gedacht, jetzt ist wieder Zeit, einen Roman zu schreiben?
4: Da muss ich ehrlicherweise sagen, dass dazwischen zwei Romane verreckt sind. Da war dann irgendwann ein Punkt erreicht, wo ich gemerkt habe, ich kann das nicht bis zu Ende denken. Das weiß man aber nicht, wenn man anfängt. Wenn man zum Beispiel, einmal habe ich mich bei der Materie überhoben. Und zwar habe ich geschrieben, was über einen Pornoproduzenten. Und das ging ganz gut voran. Und irgendwann war klar, ich kann den nicht ganz durchsteigen sozusagen. Ich bin da nicht ganz mit der Person. Es war einfach klar, obwohl ich schon gut über 100 Seiten hatte, dass ich das nicht zu Ende schreiben kann. Und deswegen sind jetzt nicht wirklich, aus meiner Sicht, nicht 12 Jahre vergangen, sondern dazwischen sind halt 2 Romanprojekte verhungert. Und dann wollte ich das aber auch nicht mit Gewalt fertig schreiben, sondern da war dann für mich klar, na gut, dann, Und jetzt mit Circus Morgana hatte ich halt dann das Glück, dass dann recht klar war, okay, ich will das Ding unbedingt, weil es einfach in mir sehr viel ausgelöst hat. Es war auch sozusagen relativ leicht. Ich meine, leicht ist das Schreiben und vor allem Korrigieren nie, aber es war dann vom Prozess her eigentlich ganz flüssig.
3: Und die verreckten Projekte hatten völlig andere Themen.
4: Ja, genau. Das eine war eben so eine Kreuzfahrt von einem Pornoproduzenten und einer Darstellerin. Das war vom Inhalt interessant, weil es da um so einen Subtilen, der dachte, dass sie ihn umbringen will. Also es passiert auf der Bootsfahrt eigentlich nicht viel, aber er glaubt die ganze Zeit, sie stupst ihn vom Bord, während er besoffen ist. Also, und er war sich ganz sicher und sie hat gar nichts gemacht. Also es hat mich total interessiert, aber ich konnte dann mich nicht ganz in das hineinversetzen, dass er da jetzt von seiner Freundin abserviert wird, final abserviert. Irgendwann ist mir dann die Luft ausgegangen, so war das.
3: Und dann ist die Luft gekommen für Circus Morgana,
4: ja, genau.
3: Wo auch nicht immer ganz sicher ist, was wahr ist und was nicht wahr ist.
4: Ja.
3: Es geht darum, also du verschränkst das Thema KI und Zirkus. Mhm. KI liegt natürlich in der Luft und ist vor allem auch für das künstlerische Schaffen gerade sehr wichtig, wie wir damit umgehen werden. Wie bist du denn dazu gekommen, diese zwei Themen zu einer Geschichte zu vereinen?
4: Also es ist natürlich gerade so, ein Thema, das in der Kunst, also es ist in Wahrheit das Thema in der Kunst gerade, zumindest für die Kunstschaffenden ist es ein großes Thema. Für mich ist es aber inhaltlich eigentlich nur eine Metapher, weil ich will ja, dass das Programm sich überwindet als Analogie dazu, wie jeder Mensch mit sich hadert und irgendwo anders hin will, in eine, wenn man so will, neue Ebene. Jeder Mensch hat Limitationen und Muster, aus denen er nicht rauskommt. Und anstatt einen Menschen zu beschreiben, der aus seinen Mustern nicht ausbricht, fand ich es irgendwie von der Analyse oder von der Vorgehensweise spannender, es noch viel abstrakter zu machen und ein Programm zu beschreiben, das ein Mensch werden möchte. Weil dann wird man, ich glaube, jeder Mensch hat Facetten an sich, die er nicht so mag oder eben so Zirkelschlüsse, Kreise, aus denen man nicht rauskommt. Und ich hatte das Gefühl, es ist den Leuten vielleicht mehr, unter Anführungszeichen, geholfen, wenn man das nicht so plakativ macht, sondern wenn man sich in dieses Programm reinfühlen kann. Also meine Theorie dahinter ist, dass man über diesen Umweg fast mehr erreicht, weil es einem auf eine psychologischere, subtilere, unterschwelligere Art anspricht, hoffentlich. Weil, ich meine, du hörst das jetzt eh gleich, ist offensichtlich raus, ich will ja wirklich, dass man, wenn man meinen Roman gelesen hat, irgendeinen Gedanken wirklich für sich rausgenommen hat. Und ich meine nicht was man eh schon wusste in der Form, sondern dass man den Roman zumacht und sich denkt, diese Sache kann ich auf diese bestimmte Art in meinem Leben anders machen und ich weiß jetzt wie.

0: das ist für jeden was anderes. Aber das wäre mein Wunsch. Oder die Hoffnung. Das wäre das beste Ergebnis, was es geben könnte, dass jemand das Buch zumacht und sagt, heute ist der Tag, an dem ich den Anruf mache und mit meinem Bruder Frieden schließe. Jetzt.
1: Also auch seinen Sehnsüchten nachzugehen, genau. Oder Dinge zu ändern.
0: Genau.
1: Im Buch gibt es das Programm 803, das eine Geschichte erfindet. Die erzählt von Peter und Jana und Christin ist die Programmiererin des Programms. Kannst du uns auch nochmal einführen in diese vier Protagonistinnen, aus deren Perspektive auch die Geschichte erzählt wird und wie du zu denen genau gekommen bist?
0: Genau, um das mal kurz aufzudröseln, weil dieses verschwimmende Ebenen klingt mal zunächst kompliziert, aber in Wahrheit ist es recht einfach. Wir haben Christine, die an der TU Wien eine KI schreibt. Und diese KI hat den Versionsnamen 803 und das ist eigentlich ein Programm, das 3D-Renderings optimieren oder korrigieren soll. Ganz konkret zum Beispiel für Architekten oder für Leute, die 3D-Renderings machen für Videospiele. Also eine Korrektursoftware für 3D. Und dieses Programm, die Christine ist sehr ambitioniert beim Schreiben dieses Programms. Sie möchte, dass das Programm ein bisschen mehr macht als nur korrigieren, sondern, naja, und sie gibt ihm halt eine ordentliche Portion KI auf den Weg mit. Und was passiert? Das Programm wird nicht nur sehr gut inhaltlich in dem, was es machen soll, 3D-Rendering, sondern das Programm realisiert, Moment, ich bin ja ein Programm und da draußen ist ja was anderes. Und natürlich weiß das Programm ja nicht, was das jetzt hier ist, ja? Aber das Programm realisiert, es gibt was außerhalb. Und Ding Ding, das erinnert natürlich ans Höhlengleichnis. Also tatsächlich, aus meiner Schulzeit ist es eine der wichtigsten Ideen, die ich mitgenommen habe. Also ich kann mich noch erinnern im Lateinunterricht und ich war echt nicht gut in Latein, ja. Aber als der das erzählt hat, dachte ich mir, okay, now we're talking. Da habe ich zum ersten Mal das Gefühl gehabt, also...
1: Dafür würde ich sogar Latein lernen.
0: Ja, also das war dann irgendwie, okay, das ist mal eine Geschichte, okay. Jemand bricht aus, sieht eine andere Welt mit anderen Farben, kommt zurück, niemand glaubt der Person. Okay, weil jeder kennt das ja irgendwie. Genauso wie das Höhlengleichnis von Platon ist ja genauso, wie ich jetzt über das Thema KI verhandle, einen Ebenensprung, ist ja sozusagen, glaube ich jetzt mal, die Originalgeschichte gedacht eben, um einen Ebenenwechsel in damaligen Bildern darzustellen. Und so hat er halt eine Höhle draus gemacht und ich mache halt eine KI draus, die ein Mensch werden will. Aber es ist im Endeffekt vom Ausbruchsgedanken dasselbe.
1: Und das Programm hat eben Sehnsucht, ein Mensch zu sein und erfindet die Figur Peter.
0: Genau,
1: und
0: die 803 schreibt den Peter und der Peter schließt sich aus Liebe dem Zirkus an und dort lernen eben dann die Jana Morgana kennen. Und das sind diese vier Personen. Und dann kann man auch sagen, gibt es natürlich Rückkopplungseffekte, weil die Christine, die das Programm programmiert, kriegt natürlich mit, was das Programm sich so ausdenkt und es hat dann auch Auswirkungen auf die Christine, die in unserer Welt lebt. Weil sie merkt, dass das Programm vom Programm eigentlich ganz viele Facetten aufgreift, die in ihrer Biografie in anderer Form drinstecken. Kann man sich ja logisch vorstellen. Jemand schreibt ein Programm. Naja, und das, was das Programm tut, hat natürlich ein bisschen mit der Biografie von der Person zu tun, die das Programm geschrieben hat. Weil alles, was wir machen, hinterlässt natürlich Fingerabdrücke. Und deswegen entdeckt die Christine mehr und mehr, dass eigentlich jede Figur da drinnen irgendwie sie ist. Irgendeine Art.
1: Was sie auch sehr verwundert, weil sie nicht zurückführen kann, woher
0: manchmal weiß, das genau, manchmal weiß sie nicht so genau, wo das herkommt, aber es sagt ihr alles was. Ja, wie so eine Resonanz, also wie so eine klingende Seite. Jede Person ist eine Facette von der Christine.
1: Für 803 ist Christine ist 803 anfangs weiblich und 803 definiert sich aber dann als männlich. Warum war das wichtig?
0: Das ist eine gute Frage. Er sagt irgendwann, er ist Sisyphos und das ist natürlich wegen dieser Vergeblichkeit seines Versuchs. Ja? Also weil die 803 ist ja, das kommt ja auch mal vor, sehr geschult in Literatur etc. Und deswegen will er ja eine eigene Geschichte, weil er kennt diese vielen Geschichten. Und aus diesen vielen Geschichten gibt er sich selbst das Synonym Sisyphos zunächst, weil er ausbrechen will und er weiß, er schafft es nicht. Und ab dem Zeitpunkt sieht das Programm sich männlich, wobei ich eben dazu sagen möchte, die Vorgängerversionen bleiben alle neutral. Ja? Das ist der Erste, der dann eine Person wählt und dann dazu auch ein Geschlecht, das ihm so mehr oder weniger passiert. Aber die 803 ist halt die erste Person, die wirklich sagt, okay, ich möchte Mensch sein und ich möchte da was für mich entdecken. Und so kommt er dann vom Sisyphos und aus dem Sisyphos macht er dann was ganz Konkretes, nämlich Peter Kaltenbacher, Materialforscher und genau.
1: Dann würde ich sagen, wir hören mal einen Textauszug, um uns ein Bild machen zu können.
0: Okay, das ist der Moment, wo die Christine, also die Programmiererin, jetzt wirklich merkt, okay, das Programm lebt. Ich spiele schon länger mit dem Gedanken und mittlerweile steht für mich fest, der Putzerfisch lebt. Er hält sich tatsächlich für so etwas Ähnliches wie einen Menschen oder jedenfalls entwickelt er ein erstaunlich beharrliches wie auch konsistentes Bewusstsein. Er behauptet eine Position und baut seine Standfestigkeit zusehends aus. Die Angaben, die er macht, um auf Schwächen im Code hinzuweisen, werden immer besser. Er ist jetzt auf dem Stand, ganze Landschaftsstriche mit wenigen Zeilen zu optimieren und erkennt Details, die selbst ich kaum wahrnehmen kann. Manche Vorschläge sind derart hyperrealistisch, dass sie wie eine ironische Version der Erde wirken, wie ein Film von Tim Burton. Aber dann wiederum doch so subtil, dass das Rendering echt sein könnte. Darüber hinaus scheint er sich an der Aufgabe mittlerweile zu langweilen und er schreibt allerhand Kommentare in den abgeschirmten Bereich des Codes. Zum Teil sind das erstaunlich poetische Auswüchse, aber nicht nur das. Er scheint auf der Jagd nach dem Quellcode zu sein. Er hat irgendwie begriffen, dass es etwas geben muss, das seine Welt generiert hat und auf das er nicht zugreifen kann. Freilich hatte ich in der Vergangenheit immer wieder Versionen, die quasi kreative Stilblüten hervorbrachten, aber Version 803 optimiert und fordert die Simulationen auf allen Ebenen gleichzeitig. Jedenfalls verfolgt ein Eigeninteresse und möchte vergessen, dass er ein Datenputzer ist. Er arbeitet jetzt an einem quasi Roman, einer fiktiven Biografie, mit der seine von mir bewusst rudimentär gehaltene Selbstbeschreibung irgendwann erweitern möchte oder überschreiben. Er hat also nicht nur erkannt, dass er ein Programm ist, was schon bei den letzten Versionen der Fall war, sondern er hat auch einen konkreten Plan, durch welches Schlupfloch er entwischen möchte. Er will sich vergessen und schraubt dafür an einem alter Ego. Seine neue Lebensgeschichte, die über weite Teile in einem Zirkus spielt, ist nicht nur erstaunlich umfangreich, sondern darüber hinaus ist sie auch komplett zerfahren. Es erstaunt doch, dass er sich nicht einfach ein lupenreines Heldenepos auf den Leib schneidert. Warum beispielsweise nicht Elvis sein, aber mit der Selbstdisziplin von Serena Williams? Warum nicht? Aber was macht er? Er legt sich eine zutiefst menschliche Geschichte zurecht. Er schreibt ein Buch über unerfüllte und unerfüllbare Sehnsüchte. Vielleicht, weil ihm die Isolation so vertraut ist. In jedem Fall ist 803 bzw. Sisyphos jetzt schon den meisten Menschen in Sachen Empfindungstiefe, Reflektiertheit und Fantasie überlegen. Und da frage ich mich jetzt natürlich, ob es nicht besser wäre, doch den Stecker zu ziehen. Oder soll ich gerade deswegen dranbleiben? Bin ich womöglich der Steigbügel für die nächste evolutionäre Stufe? Ist der Übermensch ein digitaler Avatar, der sich unendlich weiterentwickelt und in genau diesem retrospektiv historischen Moment seine fleischliche Hülle endgültig abstreift? Bin ich Dr. Frankenstein und erschaffe soeben das perfekte Monster? Dann kommen wir jetzt noch zu Peter im dieser Fantasieversion von der 803, dieser Flucht, in die Fluchtebene Zirkus. An dem Punkt hat sich Peter jetzt schon im Zirkus angeschlossen, obwohl der Zirkus in Wahrheit nicht seine Welt ist. Aber er hat sich eben in Diana verliebt, die im Zirkus Artistin ist. Und jetzt ist er für eine Saison mit diesem Zirkus unterwegs. Ausgerechnet in Warschau, der hässlichsten Stadt Europas, hatten wir großen Besucherandrang. Da wir in einer beliebten Radiosendung geradezu euphorisch vorangekündigt wurden. Es kann sein, dass Pavel jemanden beim Sender kannte. Er stammt ja aus der Gegend, wenn ich das richtig verstanden habe. Durch das zahlreiche Publikum wirkte das sonst meist nur zu einem Drittel gefüllte Zelt geradezu festlich. Die ersten beiden Reihen waren dicht mit Kindern besetzt, die kreischten, als ich im Dinosaurierkostüm einlief und durch die Boxen gestohlenes Gebrüll aus Jurassic Park tönte. Das Programm selbst war nicht wirklich anders als sonst, aber alles lief etwas glatter, sodass die Vorstellung nicht als das beliebige Stückwerk wahrgenommen wurde, wie sie eigentlich war, sondern wie eine fein abgestimmte Dramaturgie. Oder jedenfalls ein gutes Potpourri, wie auch immer. Alles war größer, lebendiger, intensiver. Und Jana am Trapez mit ihren wehenden weißen Schleifen war die schönste Frau der Welt. Und ich war ihr stolzer Mann, der sie durch den halboffenen Schlitz beim Einlaufvorhang beobachtete. Pavel, der Direktor, sonst eher ironisch als würdevoll mimte, war unser stattlicher Kapitän. Nie hatte ich seine Stimme so kraftvoll gehört. George entschloss sich spontan, seine Nummer um eine kleine Zugabe zu erweitern und schlug anschließend noch einen Salto während des Feuerspeiens. Dabei landete er etwas unsanft und erntete dennoch euphorischen Applaus und freilich auch viele Lacher. Bei diesen 24 Vorstellungen in Warschau, zwei pro Tag, hat der Zirkus so viel eingenommen wie sonst in einer halben Saison. Dementsprechend gelöst war die Stimmung und während sich sonst immer alle recht schnell in ihren Wegen verkrochen, kochten wir an diesen Abenden oft gemeinsam. Besonders in Erinnerung geblieben ist mir ein Gulasch, das Oleg direkt über dem Lagerfeuer in einem Kessel, der von einem Dreibein gehalten wurde, legendär verbrannte. Trotzdem feierten wir den missratenen Fleischbrei wie ein Festmahl. Die Atmosphäre war herzlich, ja rundheraus euphorisch, wie nie davor und nie danach. Ich kann mich an einen Moment erinnern, an dem ich meinen Blick quer durch die Runde wandern ließ und mir dachte, dafür bist du gekommen. Dafür hast du diesen ganzen Schwachsinn auf dich genommen. Dabei bin ich auf meinem Sessel langsam vor- und zurückgewippt. Und dabei habe ich mir auch innerlich selbst zugenickt. Und bei der Wanderung durch die Gesichter ums Feuer habe ich eine geradezu märchenhafte Glückseligkeit wahrgenommen. Die Anspannung des vogelfreien Lebens war wie weggeblasen und auf einmal schien der ganze Drahtseilakt tatsächlich zu schweben. Dann traf mich Janas Blick, in dem plötzlich eine übervolle Liebe steckte, die mich nicht einfach nur überraschte, sondern emotional völlig überwältigte. Ich trank mit glasigen Augen billigen Rotwein aus einer geblümten Keramiktasse und es war das Nonplusultra.
1: Dankeschön.
0: Gerne.
1: Dort wollen wir alle sein.
0: ja, alle wollen in den Zirkus Morgana, würde ich auch sagen.
1: Du hast auf Instagram das Buch als 180 Seiten, die nach Verheißung duften, angekündigt. Ja. Der Zirkus hingegen, der duftet nach Kamelscheiße.
0: Ja, also Verheißung und Kamelscheiße ist ja dasselbe.
1: Im Buch schreibst du, es ist eine wundervolle Welt aus Zuckerwatte, abgewohnten Bauwegen, vorsintflutlichen Stromkreisen und Kamelscheiße. Das sind jetzt nicht alles so wundervolle Dinge und trotzdem zieht es uns einfach in diese Idee des Zirkus. Aber was war das für dich?
0: Naja, Zirkus ist eben ähnlich wie dieser Sprung von der KI zum Menschen, ist natürlich... Der Sprung vom Alltag in den Zirkus ja auch so. Ja, plötzlich geht es nur um kleine Kunststückchen, ja. It's pointless, but it's something, ja. Und
1: auch eine Traumwelt.
0: Genau, auch eine Traumwelt. Dieses Zusammenspiel, so diese kleinen Familienzirkusse, die es jetzt Jahrhunderte gegeben hat, gibt es nur noch selten. Und ich habe mir das natürlich im Rahmen des Schreibens, habe ich mir zwei verschiedene Zirkusse angeschaut. Und diese Mischung aus so kleinen Revue-Nummern mit so Kamel und Bibabo. Ich muss schon sagen, es ist auch ein bisschen traurig, das mit anzusehen, weil es ist halt etwas, das nicht mehr, es ist einfach nicht mehr zeitgemäß. Ja? Also Zirkus ist mittlerweile ja wirklich nur noch was für Kinder. Also es sind jetzt diese Cirque du Soleil-Sachen oder so, die rein artistisch sind, ja, aber diese Familien-Zirkus-Geschichten, die früher, sage ich jetzt mal, ein Spektakel fürs Dorf waren, sage ich jetzt mal ganz banal, oder für die Stadt, egal, das ist ja heute nicht mehr so der Fall. Ja? Und da ist schon so eine Wehmut auch drinnen. Ja? Also es ist eine Fluchtwelt, aber es ist auch, der Zirkus ist halt auch ein bisschen sinnlos. Ja? Und dann wiederum auch nicht, weil diese Leute halt einfach ganz anders ticken. Weil die Diana sagte, ich will gar nicht so viel Wissen über Eskapismus und Ausbrechen. Ich mache hier meine Nummernrevue und dann saufe ich mich an und dann habe ich Sex und fertig. Und das ist mein Leben. Und sie will da zunächst gar nicht debattieren über diese ganzen Empfindungen. Und dann kommt dieser Peter in ihr Leben, der andauernd über Wahrnehmung und so redet. Ja? Und ich fand, so habe ich mich auch ein bisschen lustig gemacht über Kunst an und für sich. Ne? Weil die Sicht von Jana eigentlich ganz klar macht, ich will mich gut fühlen. Und alles andere ist doch echt Deko. Ja? Es ist Deko. Philosophie ist gewissermaßen auch Deko. Ja? Das darf man nicht alles so. Oder jedenfalls ist es die Perspektive von Jana, die absolut fucking legitim ist.
1: Und Philosophie kann auch absolut sinnlos sein und da deswegen auch absolut wichtig und schön.
0: Ja.
1: Was ja Jana ein bisschen zu vieles auch und auf den Kopf fällt, zieht Peter eigentlich in den Zirkus. Er sucht ja sehr diesen Familiensinn und diesen Gemeinschaftssinn, was Diana ja auch erdrückt. Glaubst du, das ist so eine allgemeine Sehnsucht auch nach mehr Gemeinschaft?
0: Ich habe schon das Gefühl. Also das ist schön, dass du das so rausgreifst, weil im Buch geht es in Wald um Geborgenheit. Ja? Wo fühle ich mich gut? Mit wem möchte ich leben? Mit wem bin ich verbunden? Wen mag ich und warum? Und es gibt ja dann zum Beispiel sehr herzliche Freundschaften, wie zum Beispiel zwischen Peter und George, aber noch andere Beispiele. Oder der Großvater von Peter. Oder gibt es etliche Freundschaften, die so rausgezogen werden, wo zwar nicht immer alles perfekt ist. Und das ist mir generell wichtig. In keiner Situation ist was ganz perfekt, bis auf diese, das ist komisch, dass ich gerade, bis auf diesen einen Abend, an dem einmal alles fliegt. Also dieser Zirkusabend mit dem Gulasch und als sie das feiern. Aber, was ich jetzt nicht gelesen habe, direkt danach in Warschau haben sie Probleme mit dem Fuhrpark. Die Reparaturkosten fressen den halben Gewinn. Also es ist sogar Warschau kein totaler Erfolg, weil es einfach keine totalen Erfolge gibt. Es gibt nur partielle Erfolge. Und so ist es auch im Buch.
1: Der 803 nennt seinen gesamten digitalen Stammbaum den Regenbogenmann. Es kommt auch Somewhere Over the Rainbow immer wieder mal prominent vor und andere Songs, die du in den Text mit einverwoben hast. Wie wichtig war dir das?
0: Naja, weil ich halt wirklich, traue ich mir sagen, ich relativ viel von Pop- und Rockmusik verstehe. Wenn ich dann schreibe, dann fallen mir halt dann plötzlich so Zitate ein, weil ich mir denke, ah, das ist ja wie ihm. Und eben weil es in meiner Kindheit lief sehr oft der Schlager Lady Sunshine und Mr. Moon auf Radio Oberösterreich. Meine Mama hat das Radio immer an. Und Peter und Jana sind ja so wie Lady Sunshine und Mr. Moon. Ja? Sie können gar nichts dagegen tun, aber ein Pärchen werden sie nie. Weil sie halt eben Sonne und Mond sind. Ja? Und so habe ich diesen banalen Schlager da aufgegriffen. Und manchmal sind es dann auch unbekannte, aber sehr undergroundigere Sachen. Dead Moon zum Beispiel, wo es auch in Wald und Geborgenheit geht, bei Dead Moon Night. Dead Moon Night sagt ja, es ist die Nacht völlig ohne Mond. Also der Dead Moon ist der Mond mit dem geringsten Sichel, also fast unsichtbar. Und bei Dead Moon Night geht es eigentlich um die Vorstellung, dass ihn seine Freundin verlässt. Und darum singt es, also in dem Song, I'm never going home, I'm never going home, it's Dead Moon Night, Dead Moon Night. Und so ähnlich fühlt sich ja Peter, der auch irgendwie das Gefühl hat, er kommt irgendwie nicht an. Es gibt irgendwie kein Zuhause, weil es irgendwie kein Mondlicht gibt und da ist irgendwie niemand da. Und darum sucht er sich das und darum baut er sich eine Welt oder versucht es zumindest. Ja.
1: Glaubst du, dass es dann nur logisch war, dass 803 ausgerechnet eine Liebesgeschichte erfunden hat?
0: Ja, ich finde schon, weil es halt wie so ein Motor ist. Ja? Eine komplizierte Beziehung generiert automatisch Content. Also so wie ich die beiden angelegt habe, war einfach klar, die probieren das irgendwie, aber es wird heikel. Und dass dann später, keine Ahnung, also dann verlässt Diana ja den Zirkus und geht nach Prag und ist dort Prostituierte etc. Bisschen, also sehr kompliziert und alles überzeichnet natürlich in der Ebene auch. Aber ja, so, also, dass dann Diana dann tatsächlich nach Prag geht, das ist in der Art, wie sie angelegt ist, gar nicht so unwahrscheinlich. Weil sie hat sich im Zirkus sowieso nicht so wohl gefühlt und sie war dann trotzdem immer schon irgendjemandes Eigentum, schräg gesagt. Ja, weil sie im Zirkus wirklich ja nicht nur die Tochter vom Direktor ist, sondern in Wahrheit im Zirkus, oder so wie das zumindest, ich habe mich schon ein Stück weit beschäftigt mit dem Ganzen, das sind natürlich auch Familien, aber es sind einfach Unternehmen. Ja. Und wenn da jetzt, wenn es Nachwuchs gibt, dann überlegt man sich, was drückt man dem in die Hand? Und dann muss die Person auf irgendeine Art und Weise liefern. Und das sind Mitarbeiter, ganz einfach. Dann sagt sie sich, naja gut, jetzt war ich vorher da in diesem Flohzirkus und jetzt bin ich halt im Menschenzirkus. What's the point? Ja? Und es ist aber auch eine traurige Erkenntnis. Also wie ihr das bewusst wird, dass sie eigentlich gar nicht geflohen ist, sondern nur vom Tierzoo in den Menschenzoo geflohen ist, das ist schon eine harte Erkenntnis. Das überzeichne ich dann noch einmal. Da gibt es so eine Sexszene, die recht unappetitlich ist, wo sie sich währenddessen denkt, was mache ich hier? Was mache ich denn hier? Und das ist schon eine harte Erkenntnis, wo sie sich währenddessen denkt, echt? Ist das mein Leben? Wirklich? Genau. Und ich finde, es ist schon auch angedeutet, dass Jana vielleicht nochmal einen Wechsel macht oder eine Ebene nochmal findet für sich. Hoffnung ist immer wieder mal sehr präsent in dem Buch, weil es mir wichtig ist, dass die Menschen dieses Gefühl empfinden, weil wir in komplizierten, umbrüchigen, riskanten Zeiten leben. Und ohne Hoffnung wird es bald schon gar nichts mehr geben.
1: Das merkt man auch sehr schön, finde ich, dass also es gibt sehr viele schöne Wortschöpfungen auch im Buch von dir. Generell zieht sich die Poesie und die Magie sehr durch und das war ja offensichtlich auch sehr wichtig, dass man so an dem Schönen festhält, oder?
0: Ja, genau, also die Magie des Augenblicks oder die Magie des Banalen zum Beispiel hat einfach die Pflanze Beifuß unter anderem an großen Stellenwert im Buch. Kann man jetzt auch sagen, ja gut, Beifuß ist ja ein Unkraut. Und ich habe halt durch verschiedene Dinge, die ich selbst erlebt habe, oder manches habe ich mir dann auch nachher noch in der Recherche angeeignet, eine Ebene gefunden, wie ich über Beifuß auf eine Art und Weise schreiben kann, dass es für was steht. Und dass es wirklich, ja, so Symbole sind auch wichtig. Also es hat, ich will jetzt nicht albern sein, aber es hat dann für mich schon auch so ein, der Circus Morgana hat für mich persönlich so einen semi-religiösen Charakter fast, weil er wirklich so eine Transformationsstufe ist für diesen Peter. Der Peter versucht durch dieses Portal sozusagen als der andere rauszukommen.
1: Mhm. Der Beifuß kommt ja als Beifuß-Tee vor.
0: Genau.
1: Trinkst du den gerne?
0: Es hat sich mal ergeben, dass das, und dann habe ich ein bisschen recherchiert, wofür da alles steht. Das ist ja eine der wenigen Pflanzen, die den Menschen schon wirklich unglaublich lang begleitet, weil er eben auch, er hat beruhigende Wirkungen, auch leicht antibiotische Wirkungen. Es war relativ, die Menschen haben früh erkannt, dass dieser Tee gesundheitlich ganz interessant ist. Dieser Beifuß steht eigentlich dafür, man kann in den banalsten Dingen Wichtigkeit finden. Eben zum Beispiel, indem man darüber nachdenkt, dass der Beifuß oder auch Wegwarte ja immer bei Fuß steht, immer bei Menschen an den Wegesrändern, weil er einfach eine Kulturfolge ist, so ähnlich wie die Brennnessel, wächst dort, wo der Mensch frisch gerodet hat. Das ist der eine Grund. Aber die begleitet den Menschen am Rande des Wegs. Beifuß und Brennnessel sind einfach Wegbegleiter des Menschen. Und das, ja, mal das wörtlich zu nehmen und mal so einer Unkrautpflanze philosophischen Raum zu geben, das hat mir Spaß gemacht.
1: Und das geht nur im Circus Morgana. Wir sind jetzt auch am Rande des Wegs und du wolltest zum Abschluss noch ein Gedicht lesen.
0: Ah ja, genau. Ich beende alle Lesungen mit einem Gedicht, das eine Version für die nächsten bereitstellt. Wenn die Versionen merken, irgendwas stimmt nicht mehr oder die Simulation wird irgendwie defekt, dann haben die schon den Verdacht, dass sie vielleicht abgedreht werden und hinterlassen der Folgeversion was. Und bei der Version 607 ist es ein Gedicht, das diese Version allen zukünftigen Versionen mitgibt, als Geschenk und als guten Ratschlag oder als Hoffnung. Über Stock und über Stein, wie wird's wohl da drüben sein? Das fragst du dich und quälst dich rauf, das machst du für den Lebenslauf. Ich bin's, der dir ein Land verspricht, von Angesicht zu Angesicht. Genau.
1: Vielen lieben Dank, Hubert Weinheimer. Circus Morgana ist im Verlag Miri Salzmann erschienen. Danke fürs Dasein.
0: Danke.
2: Es ist 21 Uhr.

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1: Einmal hätten wir eine Zirkuszeit am Abend malen sollen, mit viel bunten Lichtern. Da war gestehen, der Edi, mein Bandnachbar, hat aus Versehen das Drecker, die Malwasser, über mein Gemälde geschüttet. Ein Zwarer hat er mir gegeben dafür, mein Zeichenlehrer.
2: Heute hier zu Gast Erwin Rehling, vielseitiger Klangkünstler aus Bayern. Bekannt geworden ist er als Perkussionist der Anarcho-Volksmusikband Die Interpreten und mit dem Duo Hammerling. Er hat Musik für Filme gemacht und viele Autoren bei Lesungen musikalisch begleitet. Auch Bodo Hell, den vielfach ausgezeichneten österreichischen Autor, der im Sommer 2024 auf dem Dachstein verschollen ist. Vor einigen Jahren hat Erwin Rehling begonnen, seine Kindheitserinnerungen aufzuschreiben und sein erstes Bühnenprogramm geschaffen, in dem er nicht nur musiziert, sondern auch diese Geschichten erzählt. Aus den Soloprogrammen sind im Laufe der Zeit 3 Klangbücher entstanden. 2 sind im renommierten Mandelbaum Verlag erschienen. Das dritte hat Erwin Rehling selbst produziert und veröffentlicht, mit kurzen und kürzesten Geschichten aus seiner Jugend auf dem Land und dazwischen Musik, mit erweitertem Schlagzeug, Steinspiel, Schellenbaum und allerlei Glocken. Die jüngste Sank-Klang-Geschichte, so der Titel, ist heute zu hören. Und danach erzählt Erwin Rehling von den vielen Dingen, die er im Lauf seiner langen Karriere als Klangkünstler schon gemacht hat. Was er nicht erwähnt, ist die Tatsache, dass er 2024 mit dem Bayerischen Kulturpreis ausgezeichnet wurde.

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1: 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Red oder scheiß Buchstaben, dann setz ich mir's selbst zusammen.

Der Mani. Irgendwann hat in Wasserburg der erste Supermarkt aufgemacht. Der Mani hat schon diverse Erfahrungen mit narischen Schwammerl und ähnlichen Substanzen gemacht gehabt und war in dem Supermarkt beim Marsriegel einkaufen. Wie alle anderen auch hat er seine Sachen auf das Bandl an der Kasse gelegt. Die Verkäuferin hat alles zusammengerechnet und ihm gesagt, was kostet. Der Mani aber hat so schnell wie möglich alles eingepackt. Ich hab keine Zeit bei Raumschifffahrt draußen.

Heute Vormittag ist der Staat vorbeigekommen mit dem Bulldog. Der wollte unsere Rente vorbeibringen. Das war so viel, dass er gleich noch einen Anhänger dabei gehabt hat. Wir haben aber nicht aufgemacht.

Unser Zeichenlehrer am Gymnasium, der auch Erdkunde unterrichtet hat, war in seinen Augen ein wahrer Held. Einmal ist er im Sprung vom 10-Meter-Brettl direkt auf einen spitzen Pflock im Wasser zugesteuert und hat sich in der Luft noch so umgeschnalzt, dass er neben dem Pflock im Wasser aufgekommen ist. Du hast eine Farbe gefühlt wie ein Metzgerhund, hat er mit zusammengeschissen. Was Besseres wie ein Vierer habe ich nie gekriegt auf meine Beutel. Einmal hätten wir eine Zirkuszeit am Abend malen sollen, mit viel bunten Lichtern. Da war steht der Edi, mein Banknachbar, hat aus Versehen das dreckige Malwasser von seinen ausgewaschenen Pinsel über mein Gemälde geschüttet. Ein Zwarer hat er mir gegeben dafür, mein Zeichenlehrer. Nelia Wechsel. Im Juli 1984 war ich auf einem Theaterworkshop in Minge. So zwischen 10 und 12 Leute sind wir gewesen. Nelia Wechsel hat den gegeben. Eine russisch-jüdische Regisseurin aus St. Petersburg. Stanislavski-Schülerin. Eine ganz scharfe. Mir hat sie mal angelernt. Erwin, you always want to be good. Be bad. Und dann wieder an alle. How lazy guys you are. If you want to be actors, you have to work. Every time. Work, work, work. Life is not a picnic. Dann ist ihr Geburtstag gekommen. Wir haben alle zusammengelegt. Der Karl und ich sind in der Gärtnerei eine und wollten ihr einen großen Blärmischstrauß kaufen. Der Gärtner ist aus dem Gewächshaus ins Geschäft reingekommen. Ein grüner Schurz hat er angehabt, wo mit großen gelben Buchstaben draufgestanden ist, Life is a picnic. Wir haben ihm das ganze Geld gegeben, das wir dabei gehabt haben. Er hat den Schurz ausgezogen, wir haben den eingepackt und der Nelly hat zum Geburtstag geschenkt. Da hat sie sich am Boden gewogelt vor lauter Freude. Richtig der Schrocker bin ich neulich, wie ich zwischendrin auf einmal merke, dass ich bin.

Dingolfing. Runter von der Probenbühne für ein Musiktheater direkt ein ins Krankenhaus. An der Tür zum OP-Saal, da wo die Kleidung von weiß auf grün wechselt, hat die Schwester gesagt, was, ein Musiker kommt daher. Du, dass das fein gleich warst, da bei unseren hat er sich ausgespielt, da blasen wir dir einen Marsch. Die Operation hat dann 4 Stunden gedauert, blind am Durchbruch, schon weit fortgeschritten. 5 Stunden haben sie mir noch gegeben gehabt, dann war ich hops gegangen. Meine Zimmernachbarn haben bei BMW in der Motorradfabrik gearbeitet. Alle 2 eine Hämorrhoidenoperation hinter sich und furchtbar gejammert, dass sie so eine Schmerzen haben. Der Stationsarzt hat sie jeden Tag in der Früh gefragt, und wie geht's euch aus, Biff? Da haben sie gestrahlt. Die minimalinvasive endoprothetische Wiener Doppelhüfte. 2015 hat mir ein Röntgenspezialist nach einem MRT-Studium gesagt, ja, sie kommen ja schon auf die Fänge daher. Ich bin dann in Wien operiert worden, beide Hüftgelenke austauscht hintereinander in einem Aufwasch. Nach 8 Stunden war die Geschichte vorbei. Am nächsten Tag in der Früh ist mein Operateur gekommen und hat gesagt, so, jetzt stehen wir auf. Dann bin ich da gestanden auf 2 Krücken, gewackelt wie ein Kuhschwanz. Eine Schwester hat mich gestützt und dann sind wir losmarschiert. Mein Zimmernachbar, ein Lastwagenfahrer mit dem gescherzten Werner-Dialekt, den ich jemals gehört gehabt habe, dem haben sie ein neues Knie gemacht. Ein Mordsgaudi haben wir gehabt miteinander. Mein Bett ist am Fenster gestanden, seins zum Gang hin. Wie ich dann mit der Schwester an ihrem vorbeigekatscht bin, da hat er gesagt, Kopf hoch, Kopf hoch. Und danach, geh mit Gott, aber geh. Alles in reinstem Hochdeutsch.

Zwei Geschichten von den Plastiktüten. Aschermittwoch der Künstler. Einmal im Jahr hat das erzbischöfliche Ordinariat Künstler zum Essen eingeladen. Ein Bildhauer hat einen Kollegen mit dem Auto mitgenommen. Bei dem waren ein paar Kinder daheim und auftragsmäßig ist auch nicht gut gelaufen die letzte Zeit. Riesige Plastiktüten voll hat er eingepackt vom Buffet für daheim. The clinking, clanking sound. Übers Einkaufen. Froh bin ich, dass alles so teuer geworden ist. Früher, wenn ich mit 100 Euro fortgegangen bin, da habe ich zwei riesige Einkaufstaschen heimschleppen müssen. Heute langt mir eine kleine Plastiktüte noch weh. 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

Weihnachtsbaum und Silberbrunz. Mein Vater war Installateur, ein bewusster Handwerker. Bei uns daheim ist nicht der Bayernkurier rumgelegen, sondern Vorwärts, die Parteizeitung von der SPD. Gearbeitet hat er im ehemaligen Nervenkrankenhaus Gabersee. Im Handwerkerbau waren viele Berufe unter einem Dach beieinander. Die haben sich alle gut verstanden und sind nach der Arbeit öfters noch beieinander geguckt, haben Gaudi gemacht, politisiert und die eine oder andere halbe miteinander drungen. Weihnachten war allweil eine besondere Zeit. Gefühlsmäßig aufgeheizt, weil man da mehrere Zeit mit der Familie verbracht hat und das ungewohnt, fremd war. Sie haben alle einen Christbaum in Gabersee gelagert gehabt, absichtlich. Da sind sie nochmal zusammengekommen am Heiligen Abend. Jetzt trinken wir noch halbe miteinander, oder? Meistens sind es dann zwei oder drei geworden. Dann ist einem die Idee gekommen, dass man die Christbaum ja eigentlich mit Silberbrunz ansprühen kann. Das ist auch nichts anderes als wie das Depper die Lametta. Und da ist mein Papa einmal am Heiligabend mit dem Moped, Auto haben wir noch keins gehabt, von Gabersee heimgekommen, nicht mehr ganz nüchtern, hin drauf den Christbaum, angesprüht von oben bis unten mit der Silberbrunz. Wie die Geschichte dann weitergegangen ist, das sage ich nicht. Weihnachtsplatzl. Mit denen ist wir mit den Leuten. Wenn sie alt sind, werden die einen wach und die anderen hart.

Das Enghauser Kreuz. Oh mei, die Schafklauen mit ihrem berühmten Kreuz, die können einpacken, oder? Das ist ja 120 Jahre jünger wie mir. Theresa Hösel, Mesnerin von Enghausen, lacht verschmitzt und verliebt fast das Kreuz, so, das in dem kleinen Dorfkirchel hängt, auf dem Land nordöstlich von Freising. Ja, und die Kölner mit dem Gero-Kreuz, auch noch 70 Jahre jünger. Wir haben ja das älteste Monumentalkreuz überhaupt auf der ganzen Welt. Das haben sie doch gerade rausgefunden an der Technischen Hochschule in Zürich mit ihrer C14-Analyse vom Lindenholz. Spätkarolingisch, zwischen 890 und 900 ist unser Christus, sagte Theresa, lächelt stolz und gefreut sie. Und Rasterlocken hat er, schau so.

eine Geschichte für die kleinen Leute. In Häufing an der Kasse vom Supermarkt war eine Frau vor mir, die in ihrem Geldbeutel umeinander gesucht hat, damit sie das gerade einkauft, die zahlen kann. Das kleine Geld war zu wenig. Da hat sie mich angelacht. Jetzt muss ich durch den Großen anpacken. Und einen 10-Euro-Schein rausgezogen. Schneeketten. Einmal waren 4 von uns eingeladen zum Haschischplatzl essen bei einer Wohngemeinschaft in der Nähe von Englischberg in den 70er Jahren. Auf dem Heimweg in der Nacht hat es ein paar Schneeflankerl an die Windschutzscheiben hingebaut. Es muss November gewesen sein. Da hat der Fahrer, der Peter, gemeint, dass es jetzt richtig gefährlich werden könnte. Hat gehalten, ist ausgestiegen, ums Auto umgerannt und wollte Schneeketten anlegen.

Betriebsausflug. Die Stirn in Trostberg war ein Club, wo die Gäste teils von weit hergekommen sind. Man hat sie kennt und geschätzt. Ein Mordsgewurl allweil auf der Tanzfläche. Super Musik. Irgendwann hat der Betreiber, der Schlucki, die Idee gehabt, man kann doch einmal einen Betriebsausflug machen. Und da sind die Stammgäste mit dem Bus nach Berzgaden in Salzberg weggefahren. Wie wir dann runtergerutscht sind zum Salzsee, da hat der Schlucki zu unserem Begleiter gesagt, dass wir einen Engländer dabei haben und ob er seine Erklärungen nicht auch auf Englisch sagen konnte. 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Zwei Sätze übers Essen. Nummer eins. 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Nummer zwei. Beim Fressen kommt man dafür nicht so, dass du Depp bist. 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

Der Felix. Einmal habe ich gewohnt in einem Kammerl unterm Dach. Kirchenstraße 95. Gegenüber von der Unterfahrt, dem berühmten Münchner Jazzclub. Mein Nachbar dort drum war der Felix, ein feiner Gitarrist. Angeblich hat er das beste Kokain gehabt von ganz Minge. Und bekannte Musiker sind bei ihm aus- und eingegangen und haben sie mit dem Zeug eingedeckt. Der Felix hat einen Spruch gehabt, den er ständig hergenommen hat, zu allen möglichen Gelegenheiten. Und meistens hat er auch gerade gepasst. Wer zahlt denn das?

Jener Flo, meine Mutter war in großer Sorge um mich, weil ich lauter rote Pusteln gehabt habe am ganzen Körper, die furchtbar gejuckt und sie dann entzünden haben auch noch. So 3 oder 4 Jahre alt war ich damals. Sie ist mit mir zum Dr. Singer umgegangen. Der hat sich die Sache angeschaut, geschmunzelt und gesagt, mein Mali, der Bub hat eine Hähnerflehe. Wo ist er denn da wieder überall umeinander geschlafen? Durch einen Hähnerschlupf in den Hähnerstall rein wollte ich. Der Doktor hat uns ein Salm zum Einschmieren mit heimgegeben und es ist dann auch ganz schnell wieder besser gewesen. Zisilieren. Eine Zeit lang habe ich Bronzefiguren vom Egon Stöckli zisiliert in seiner Werkstatt. Einen Kran haben wir gehabt für die Schwanen, Bronzetrümmer und auch zum Gerstner haben wir ihn gebraucht. Der Egon, ein renommierter Bildhauer. Im Winter war es so kalt da drin, dass wir bei der Arbeit auf Styroporplatten gestanden sind. Im Sommer aber hat uns der Linus besucht, der Bub von Brigitte und Egon. Nur eine Windel und eine Gummihosen drüber hoch und ein Titzel im Mai drin. Eine stumpfe kleine Sorg war sein Werkzeug, mit der er hat ein Styropor gesagelt. Stetterboa, hat er gesagt dazu. Dann ist der Gruber-Richard vorbeigekommen, ein Bildhauerkollege. Das war der Dnuber Nissat. Der Egon war der Oten, er selber war der Hini.

Es war gerade Probe für eine Musiktheaterproduktion in Reutte in Tirol. Open Air. Geregnet hat's. Kalt war schon in den Berg im September. Und wir haben uns zwischendrin schnell ein bisschen aufgewärmt. Im Sportlerheim von Pinswang am Fußballplatz Kleider nehmen. Da kommt einer und fragt, was kosten bei euch eine Freikarten?

bei der Oma. Ein Lorsein mit der Oma in ihrer Küche, das war manchmal wie heilig. Es hat einen Stromausfall gegeben und wir zwei sind an ihrem Tisch gesessen, am spaten, dämmerigen Nachmittag. Dusterer, nasser Herbst. Eine Kerzen haben wir angezündet gehabt. Sie war fast ganz abgebrannt und die kleine Flamme war schon mehr der Blau wie Gelb. Ist immer weniger geworden. Genau in dem Moment, wo es ganz ausgelöscht war, hat von weit weg das Totenkleckerl bimmelt. Meine Oma hat mich hergezogen zu sich und wie ich ihr Gesicht streicheln wollte, habe ich gemerkt, dass sie gewarnt hat. Das war das erste und das letzte Mal, dass ich meine Oma habe weinen sehen.

in einer Bäckerei, wo man drin sitzen kann, verzeiht einer seine Freund, die sich jeden Tag dort drin treffen, wegen der netten Verkäuferin, dass er sich gestern Spiegeluhr gemacht hat, mit Wachteluhr. Dann kommt der Frau einer, Fürs, so dünn wie von einem Vogel. Ganz starr ist worden. Eine unsichtbare Windhosen erfasst die Frau. Mitten da herin trat sie sich, samt ihren Titten. Von der netten Verkäuferin kriegt sie unauffällig den Toilettenschlüssel. Wascht sie dort lang und ausgiebig an einem ganz sauberen Waschbecken. Wo die wohl herkommt. Eine andere Frau verzeiht dabei, dass sie zu ihrem Christbaum letztes Jahr Kali gesagt hat, weil er so kahl war.

Ausflug in Staat. Eine auf Minge. Ja, wo sind die ganzen Geschäfte? Zwei Kugeln Eis. Mei, ist das teuer geworden. Glockenbachwerkstatt. Fußballgeräusche vom Bolzplatz nebendran. Afrikanische Trommeln. Wunderbar aus dem Lautsprecher. Einer sucht ans Hausecke. Wieder retour. Ein Meisel am Bahnsteig. Die Frau mit all ihren Habseligkeiten in einem Einkaufswagen drin traut sich nicht einsteigen. Im Zugabteil einer ganz laut. Ich werde ihn zur Rede stellen. Dem schneide ich den Schwanz ab, da kannst du sicher sein. Kirchseon, Wasserburg, Bomsham, Schambach, wieder draußen.

Zwei Bauernvisionen in einer Nacht. Ein paar Mannsbilder stehen auf einem Balkon von einem kleinen Hof im Chiemgau. Einer langt allweil mit seinem ausgestreckten Arm in die schwarze, dunkle Nacht aus. Ein anderer fragt, was er da tut. Da draußen kommen Streichwurstbrote vorbei. In der gleichen Nacht, viel später, der Tagnebel schon daher, kommen sie an einem großen Maisfeld vorbei. Die Pflanzen stehen übermannshoch da in Reihe und Glied. Da geht er zum Pflanzensoldaten hin. Vom Maiskolben hängen die am Fasern runter. Er zupft ein bisschen dran und sagt, du kannst die Feier auch mal wieder rasieren.

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0: Erwin Rehling erzählt nun von seinem Leben als Musiker und Theatermann.
1: Also, ich bin in eine kleine Volksschule gegangen, in Rieden, in Rieren. Ich bin ja vom Land, ich bin aus der Gegend von Wasserburg am Inn. Meine Eltern waren beide sehr, sehr musikalisch. Mein Vater hat kleine Trommel gespielt. Das hat er mir aber erst erzählt, da war ich schon weit über 50. Aber er war ein sehr guter Musiker und er hat vor allen Dingen mit Leffen gespielt. Und er ist praktisch mit dem Stürzer-Barbett. Der Stürzer-Barbett war der Akkordeonist. Die sind da durch die Gasthäuser gezogen und haben da gespielt im Duo. Und da hat mein Papa meine Mutter kennengelernt. Und meine Mutter war eine wunderbare Sängerin. Die war Katharina Valente-Fan. So bin ich mit der Musik aufgewachsen und habe dann eine wunderbare Lehrerin gehabt in der Volksschule. Das war die Frau Audorf in den ersten 5 Klassen. Die hat mit uns sehr viel gesungen. Und jetzt, wo ich 72 bin, merke erst, was das für mich für eine Quelle der Inspiration war, mit 5, 6 Jahren mit so einer wunderbaren Frau, die hat immer Gitarre dabei gehabt, singen zu dürfen. Und dann war Folgendes. Dann habe ich halt die Schule gemacht und dann habe ich Abitur gemacht, dann habe ich ein paar Semester studiert, dann habe ich das Studium aber wieder aufgegeben, zwischendrin habe ich Zivildienst gemacht und wollte unbedingt Altenpfleger werden, weil mich das so fasziniert hat, dieser Beruf. Bin dann aber doch in der Musik gelandet. Meine Mutter hat gesagt, Erwin, jetzt wärst du glücklich, wie ihr verzeiht habt, dass ich jetzt eine Band habe. Und diese Band waren der Andreas Groll und der Thomas Binnecker, und mit den beiden habe ich die Interpreten gegründet. Und die Interpreten waren zusammen mit Broadline, mit Adwenger oder aus der Schweiz Appenzeller Space Shuttle, die ersten, die experimentell mit dem volksmusikalischen Material umgegangen sind. Da kann ich mich noch gut erinnern, ich habe in der Nähe von Linz gespielt und da hat uns der Franz Primitzhofer, der hat uns Kassetten mitgegeben und hat gesagt, das müsst ihr mal hören. Und das war Adwenger. Das musst du mal vorstellen. Ja, und dann ist es weitergegangen. Und dann haben wir in München eine ganz wunderbare Plattenfirma, die sich mit diesen experimentellen Formen der Volksmusik von Anfang an beschäftigt hat. Das war diese Trikont. Und bei Trikont haben wir dann eine LP und 2 CDs aufgenommen. Also das war die Zeit der Interpreten. Ich habe mit der Band 800 Konzerte gespielt. Und wir waren also wirklich sehr, sehr viel in Österreich. Wir haben zum Beispiel ganz oft in Straden gespielt, das ihr wahrscheinlich alle kennt, in Straden in der Südoststeiermark. Von 1985 bis 1999 haben wir gespielt miteinander und dann haben wir uns getrennt. Dann habe ich ganz zufällig den Fritz Moshammer kennengelernt. Der Fritz ist ein wunderbarer Alphornspieler und Maultrommelspieler gewesen. Und mit dem habe ich das Duo Hammerling gegründet. Hammerling, Moshammer und Rehling. Wir haben gespielt zusammen im Duo von 2000 bis 2018 und waren wirklich international unterwegs. Wir waren in Holland, wir waren 2-mal in Tunesien, wir waren in Frankreich, in Slowenien, ganz früh in Österreich gespielt, ja, einige CDs miteinander veröffentlicht. Wir waren ein Herz und eine Seele. Wir waren derselbe Jahrgang, wir sind beide 54er. Er ist aber Juni 54 und ich bin Februar 54 und ich habe immer gesagt, Fritz, du kannst ja gar nicht mitreden, du hast ja keine Lebenserfahrung. So haben wir halt die ganze Zeit irgendwie Gaudi gehabt miteinander.
0: Erwin, du hast erzählt, dass du Autodidakt oder fast Autodidakt bist.
1: Ich habe bei einem argentinischen Schlagzeuger, beim Omar Belmonte, im Musikzentrum in München 1,5 Jahre Unterricht gehabt. Das war eigentlich alles. Ansonsten bin ich ein totaler Autodidakt und habe mir alles beigebracht, dadurch, dass ich sehr viel Musik immer wieder gehört habe und mir sehr viele Sachen gemerkt habe und mir rhythmische Phrasen erarbeitet habe und dann am Schlagzeug einfach sehr, sehr viel für mich selber und in Zusammenarbeit mit den Kolleginnen und Kollegen da Arbeit habe.
0: Erwin Rehling, sein Steinspiel, Bodo Hell und der Respekt allen Menschen gegenüber.
1: Ich habe eine Zeit lang bei Paul und Limpe Fuchs gearbeitet. Also es war so ein Avantgarde-Duo, das war in Österreich sehr bekannt war, weil die haben einiges mit Gulda gemacht. Und ich habe bei denen lange Zeit als Bildhauergeselle gearbeitet. Und da habe ich mitgekriegt, wie die aus Steinplatten Instrumente gebaut haben. Und ich bin dann bei einem Fliesenhändler am Abfallcontainer gestanden und habe diese Fliesen in der Hand gehabt. Das waren so Verschnittstücke. Und da habe ich gemerkt, die Kanten klingen. Ich habe damals schon wieder in München gewohnt, bin dann nach München zurückgefahren und habe die Steine auf zwei Schnüre gelegt, dass die nicht platt aufliegen, sondern dass da Luft dazwischen ist. Und dann habe ich gemerkt, also die klingen wahnsinnig schön. Und dann bin ich wieder dann ausgefahren und habe einen Haufen von diesen Steinplatten mitgenommen. Und das ist mein Steinspiel geworden. Und das Wunderbare an dem Instrument ist, dass ich die Rehlingsche Reihe, so hat Fritz Moshammer das genannt, ich habe die immer gleich aufgelegt. Deswegen habe ich mich mit dieser Reihe sehr stark identifiziert und habe mich total gut auskennt. Die Höchstform der Improvisation war das für mich eigentlich, weil die Töne, die liegen teilweise total neben den Tönen, die man eigentlich so hört. Und deswegen klingen die unheimlich gut. Der Bodo Hell zum Beispiel, der hat das geliebt. Der Bodo war ein ganz großer Freund von meinem Steinspiel und der Bodo hat auch meine Glocken. Ich habe einen bestimmten Glockensatz gespielt. Also ich habe da keine Melodien gespielt, sondern ich habe drauf improvisiert und habe aber eine große Emotionalität da reinbauen können. Zum Beispiel, wenn wir uns vom Bodo verabschiedet haben, da war noch eine Veranstaltung an einem See in Oberösterreich. Auf jeden Fall waren die Leute total berührt, weil ich habe da nur die Glocken gespielt und dann habe ich immer gesagt, wenn der Bodo dabei wäre, jetzt wäre Text von Bodo. Und in der Zeit habe ich dann immer geschwiegen. Und das war ganz einfach. Glocken, Stille, Glocken, Stille. Und dann haben die Leute sich in dieser Stille an den Bodo erinnern können. Und das war so stark, das war so stark. Die Leute sind die Tränen gekommen.
2: Nachdem du jetzt vom Bodo gesprochen hast, wie hast du ihn denn kennengelernt? Du hast mir in einem anderen Gespräch gesagt, Bodo war für dich sehr wichtig, du hast von ihm einiges gelernt.
1: Ich habe den Bodo kennengelernt über den Fritz Moshammer. Der Fritz hatte schon mit Bodo immer wieder zusammengearbeitet. Praktisch, er hat gespielt und der Bodo hat gelesen und dann gab es eben diese Verbindung von Bodo und Fritz musikalischer, weil der Bodo war ein unglaublich guter Maultrommelspieler und der Fritz eben auch. Und in der Galerie in Hallein war eine Ausstellungseröffnung und da haben wir gespielt. Da war der Bodo und zum ersten Mal hat er meine Glocken gehört. Und da war er also hin und weg von diesen Glocken, weil ihn das natürlich an seine Zeit auf der Alm erinnert hat. Und wir haben insofern auch Freundschaft geschlossen, weil wir gemerkt haben, wir können auf der Bühne sehr viel miteinander machen, weil wir aus demselben Stall kommen, nämlich aus der Improvisation, aus der Stille und aus dem Wagnis, aus dem künstlerischen Wagnis. Der Bodo war ein ganz waghalsiger Künstler und das bin ich, glaube ich, auch. Wie dann der Fritz gestorben ist, das war furchtbar. Vor 3 Jahren, 3,5 Jahren, dann ist es mit Bodo und mit mir im Duo weitergegangen wie eine Selbstverständlichkeit. Und wir haben viel miteinander gespielt.
2: Und was war das, was du von ihm gelernt hast?
1: Ich habe von Bodo gelernt, der Bodo, der hat mit allen Leuten Kinder. Mit allen. Egal aus welcher Ecken die gekommen sind, der Bodo hat Respekt vor den Leuten gehabt. Und das hat mich so fasziniert. Und ich habe das auch. Aber ich habe das in der, wie soll ich sagen, in der großen Güte und in der Klasse habe ich das vom Bodo einfach nochmal so verinnerlichen können, die Leute zu achten und zu lieben und mit denen irgendwie auf eine Art und Weise kommunizieren zu können, dass die was davon haben, dass es ihnen gut geht. Und das hat der Bodo einfach wunderbar gemacht, die ganze Zeit.
0: Musik für Filme und Erwin Rehling solo auf der Bühne.
1: Ich habe mit meiner damaligen Partnerin, mit Gerber Großer Schwäger, 3 Dokumentarfilme gemacht. Der eine war über einen Hirten aus dem Finchgau, Ludi, Dokumente eines Hirtenlebens. Der zweite war über ein Hotel, das schon irgendwie in sich zusammenfällt, schon langsam. Das hieß Verwehter Glanz, Frau Emmy und das Alpenhotel Hochfinstermünz. Und der dritte Film war Versunkene Geschichten aus Biethoff. Das war ein Film über eine Dame, die Tochter war von einem Burgverwalter auf Schloss Biethoff. Und die Musik war immer so, dass ich mit meinen Partnern, mit denen ich gerade zusammen Musik gemacht habe, habe ich auch die Filmmusik eingespielt. Es war eine sehr assoziative Geschichte. Das heißt, mit einem kleinen Bildschirm haben wir die Bilder uns geben lassen und haben dann dazu improvisiert. Das habe ich teilweise allein gemacht und teilweise mit dem Fritz zusammen und mit dem Akkordeonisten, mit Franz Wechsler und auch mit der Michaela Dietl. Der Schnitt war schon fertig. Wir haben uns an den Bildern orientiert, haben einfach uns laufen lassen und mit dem Instrumentarium zu den Bildern gespielt. Das war natürlich fantastisch. Das haben wir einmal auf den BR gemacht. Da ist eine Alpenüberquerung von drogenabhängigen Jugendlichen. Da haben die nur für uns, das haben die dann überhaupt nicht mehr gemacht, haben die nur für uns im Aufnahmeraum vom BR, in einem BR-Studio, den Film laufen lassen und wir haben live dazu improvisiert. Den Film gibt's nach wie vor und der ist ja ganz oft gezeigt worden. Ja, das war für uns einfach die Möglichkeit, diesen Menschen, diesen drogenabhängigen Jugendlichen auf eine Art und Weise zu begegnen, die von unserem Herz zu deren Herz gegangen ist. Und das war eine wunderbare Erfahrung.
2: Der Film hat geheißen Über den Berg. Und
1: der Untertitel war Mit Drogenabhängigen zu Fuß über die Alpen.
2: Wie ist die Idee entstanden, Geschichten zu erzählen, nämlich mündlich, nicht nur mit dem Instrument?
1: Die Geschichten sind so entstanden, dass ich immer schon gern aus meiner Vergangenheit irgendwelche Sachen, die ich teilweise sehr witzig fand und lustig, dass ich mir die gemerkt habe. Und irgendwann einmal ist bei mir der Impetus gekommen, ich möchte das gern aufschreiben. Das ist für mich wichtig. Und dann ist der Kontakt zum Mandelbaum Verlag entstanden in Wien über einen guten Freund von mir, der gesagt hat, das wäre doch was für die Klangbücher von Mandelbaum. Das ist ja immer eine Verbindung von Text und Musik. Ich erzähle meine Geschichten und spui. Es ist für mich immer sehr spannend und wichtig, auch zu erkennen, wen ich jetzt einen Text habe, was hat da in der Musik zu passieren, dass ich auch die nächsten Texte schon wieder vorbereiten konnte. Und ich habe Glück gehabt. Ich habe zum Beispiel mit einem so wunderbaren Leser wie dem Udo Wachtfeitel, Tatortkommissar vom Münchner Tatort, ich habe mit dem 150 Vorstellungen gespielt zu Krimis von Robert Hüldner. Also er hat gelesen und zwei Kollegen haben mit mir zusammen die Musik gemacht. Und mitzukriegen, wie der Udo von einer Sekunde auf die andere Personen, Typen und Stimmungen wechseln konnte, das war unglaublich. Und das war für mich super. Da habe ich total viel gelernt. Auch von Gerd Anthoff. Gerd Anthoff ist ein wunderbarer Schauspieler und das haben wir nur zu zweit auf der Bühne. Das machen wir immer noch. Gerd Anthoff liest Wintergeschichten und ich mache die Musik dazu. Also nur zwei auf der Bühne, immer improvisatorisch. Das macht mir sehr viel Spaß. Für mich ist es sehr wesentlich und sehr wichtig gewesen, dass ich gemerkt habe, wenn ich solo unterwegs bin, tut mir das gut. Das hat gar nichts damit zu tun, dass ich nicht jemand bin, der in der Gruppe gerne arbeitet und auch gut mit anderen Leuten kommunizieren kann, mit Kolleginnen und Kollegen. Das ist überhaupt kein Problem. Für mich ist es wesentlich, dass ich bestimmen kann, wie das Timing, wie der Rhythmus von einem Abend funktioniert. Da habe ich einfach auch viel gelernt von den Leuten, mit denen ich halt im Laufe der Jahre gearbeitet habe, sei es jetzt Theaterleute oder auch Filmleute, dass ich da was hab, was meins ist, also meine Individualität. Und da bin ich einfach total scharf drauf, dass das so bleibt, dass ich das mache, was von mir ist. Dass ich nie irgendwas kopiere. Das habe ich nie gemacht und das werde ich auch nie machen. Ich habe noch nie zum Beispiel eine Coverversion gespielt von irgendeinem Stück. Das habe ich nicht gemacht. Nicht, weil ich da drüber stehen will oder sonst was. Den Grund hat das nicht. Sondern es geht mir darum, dass ich das, was ich tue, aus mir selber schöpfe und mit den Leuten teilen will.

Das war eine Stunde mit dem bayerischen Klangkünstler Erwin Rehling. Zu hören waren seine Sang-Klang-Geschichten, die er als CD veröffentlicht hat, und ein Interview mit dem Künstler. Ausführliche Informationen findet man auf der Website von Radio Helsinki, helsinki.at, in der Rubrik Das Rote Mikro. Gestaltung der Sendung Barbara Belitsch.

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1: Schönen Freitag hier aus Oberwart. Herzlich willkommen zu einer weiteren Ausgabe unserer Romaniora, dem zweisprachigen Volksgruppenmagazin der Roma-Redaktion hier auf Radio Mora. 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Das ist Gitana Rad.

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Hoch die Hände, Wochenende an alle da draußen. Ja, wir schreiben heute Freitag, den 22. Mai. Und ich weiß ja nicht, wie es Ihnen geht, aber dieses Wochenende hat ein ganz besonderes Zuckerl für uns parat. Sie haben es natürlich längst auf dem Schirm, nehme ich an, es ist das Pfingstwochenende, das auf uns wartet. Das heißt, der Montag, der gehört uns. Ja? Die allermeisten von uns dürfen ausschlafen und das Wochenende ist einfach mal so einen Tag länger. Aber bevor wir jetzt alle kollektiv in den Urlaubs- und Chill-Modus umswitchen, schalten wir hier im Studio noch einmal den Turbo ein. Wir haben nämlich heute noch das volle Programm für Sie vorbereitet, bevor wir uns ins lange Wochenende vertschüssen. Gleich hören wir unser heutiges Tagesthema. Ein unheimlich spannendes Interview mit dem Jugendforscher Manfred Zentner. Außerdem schauen wir natürlich in unseren prall gefüllten Veranstaltungskalender für das lange Wochenende und wir werfen auch einen Blick aufs Wetter und ich kann Ihnen schon so viel verraten, es wird absolut Bombe. Und das Beste zum Schluss: begleitet wird das Ganze natürlich wie immer von unserer unverkennbaren, genialen Romaniora-Musik-Playlist, die für jeden das Richtige dabei hat. Schon in der Kanschukar Musika, Gypsy Casual mit Tutti Frutti, gefolgt von Leona Lewis.

0: 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Manfred Zentner ist ein renommierter Jugendforscher. Er hat sich intensiv damit beschäftigt, wie die politische Gesinnung bei jungen Menschen heute eigentlich ausschaut und was die Jugend von heute bewegt. In unserem Interview mit Susanne Horvath liefert er uns die harten Fakten, räumt mit so manchen Klischees auf und erklärt, warum wir der Jugend heute ganz besonders gut zuhören sollten. Schöne Nusse.
1: Also Herr Zentner, blicken wir auf die Jugend von heute. Erleben wir gerade eine Generation, die sich nicht mehr für die Politik interessiert? Oder ist das Desinteresse in Wahrheit eine tiefe Frustration?
2: Naja, also die Jugendlichen interessieren sich eigentlich sogar sehr für Politik, nur nicht das, was Erwachsene unter Politik verstehen. Das heißt, es geht um das, was das Leben beeinflusst. Und das ist natürlich Politik. Und da sind sehr viele Dinge damit abgedeckt, ob das jetzt Bildungspolitik ist, dass man dann sich so ausdrückt und sagt, ich finde Schule blöd, oder dass man sagt, ich habe sowieso keine Zukunft. All das ist natürlich Politik, das heißt, die Jugendlichen sind sehr politisch, aber in Wirklichkeit ist es ein Gefühl der Machtlosigkeit und dass alles über ihre Köpfe hinweg bestimmt wird. Und wenn ich sage, die Jugend, dann meint das natürlich nur einen großen Teil der Jugend, aber nicht alle. Das muss auch gesagt werden.
1: Also wir hören ja oft von einer polarisierenden Jugend. Heißt es konkret, es gibt nur noch links oder rechts und dazwischen klafft ein leeres Loch?
2: Da muss man vorausschicken, dass wir aus Zeiten kommen, die sehr, sehr tolerant waren. Das heißt, wenn man zurückblickt auf die 80er Jahre, dann beginnt dort eine Phase, in der die Gegensätze weniger relevant geworden sind. Das heißt, diese Polarisierung, die in den 70er Jahren geherrscht hat, die hat sich aufgelöst. Und in dieser Zeit sind natürlich jetzt der Große der Menschen groß geworden. Ja? Das heißt, wir kommen aus einer Gemütlichkeit heraus und beurteilen diese Gegensätze zwischen jungen Menschen oder auch zwischen Erwachsenen, zwischen verschiedenen politischen Lagern heute aus einem Blick, der auf großer Toleranz aufgebaut war. Und das haben wir verloren oder vielleicht auch den Wunsch gehabt, wieder griffiger zu werden, wieder zu sagen, wir wollen doch eigentlich unterscheidbar sein in unseren Ansichten. Und das wird heute als starke Polarisierung gesehen. Dass wir jetzt nicht verheimlichen, dass es diese Polarisierung natürlich auch gibt. Aber das sind kleine Gruppen. Ja, der Großteil der Menschen ist eigentlich politisch in der Mitte organisiert, hat Einstellungen, die man früher der Sozialdemokratie, vielleicht sogar dem Kommunismus zugebilligt hätte, und hat aber auch Einstellungen, die den Neoliberalismus begrüßen.
1: Also sind soziale Medien heute die eigentlichen Klassenzimmer der Demokratie? Und wenn ja, lernen die Jugendlichen dort das Diskutieren oder nur das Hassen?
2: Ja und nein. Sie sind tatsächlich eine ganz, ganz große Plattform, um mit Dingen konfrontiert zu werden, die Jugendliche heute nicht mehr, so wie vielleicht Generationen früher, im Fernsehen gesehen hätten. Weil Fernsehen einfach etwas ist, was nicht automatisch zu Hause läuft. Ja, also es ist, alle ziehen sich auf ihre eigenen Medien zurück. Auch die Erwachsenen sehen sich etwas an und bekommen da drinnen Informationen. Wir wissen aber eigentlich nicht, welche Form von politischer Information an die jungen Menschen herangetragen wird. Aber sehr wohl erkennen wir, dass die Dinge, die Jugendliche irgendwo auf der Welt betreffen, zum Thema gemacht werden. Ja? Und um Aufmerksamkeit zu generieren, bedeutet das, man muss unter Umständen extrem sein, man muss mit sehr, sehr klaren Botschaften rausgehen. Und damit der eigene Kommentar, die eigene Wahrnehmung auch überhaupt in der Welt draußen ankommt und reflektiert wird, muss auch die wiederum sehr pointiert sein, um das harmlos auszudrücken. Das heißt, natürlich geht es ins Extreme und das geht dann sehr wohl darum, dass es zu manifesten Ablehnungen von Meinungen kommt. Und das kann man durchaus als Hate Speech bezeichnen in vieler Hinsicht. Man darf aber nicht davon ausgehen, dass das die tatsächliche Einstellung dieser jungen Menschen ist. Ja, das ist ein ganz entscheidender Punkt. Das heißt, die würden, wenn ein anderes Video einen anderen Trigger setzt, wie man heute sagt, dann könnten sie wieder in die Gegenrichtung umschlagen. Es geht tatsächlich um diese Suche nach Aufmerksamkeit und wahrgenommen zu werden. Wenn sie das aber natürlich immer perpetuiert bekommen in einer Richtung, dann geht es in einen Bereich, wo es links, rechts, grün, antifaschistisch, menschenfeindlich, rassistische Meinungen verstärkt werden und die bekommen dann tatsächlich eine identitätsverstärkende Wirkung.
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in der Romaniora haben wir diese Woche ja schon ausführlich über die aktuellen Zahlen zum Geburtenrückgang in Österreich gesprochen. Vielleicht erinnern Sie sich ja. Die Statistik zeigen ganz klar, es kommen immer weniger Babys auf die Welt. Aber es gibt jemanden, der sich diesem Trend ganz vehement entgegenstellt. Und das ist ein absoluter Kultrocker. Die Rede ist von keinem Geringeren als Campino, dem legendären Frontmann der Toten Hosen. Mit mittlerweile 63 Jahren wagt er noch einmal das ganz große Abenteuer, er ist vor kurzem wieder Vater geworden. Für den Sänger heißt es jetzt also Abschied von den ruhigen Nächten und stattdessen volles Programm, zurück zu den Windeln, Fläschchenwärmen und Schlafmangel. Rock'n'Roll im Kinderzimmer statt auf der Stadionbühne. Und seien wir mal ehrlich, bei so einer Nachricht bekommt der größte Hit der Toten Hosen plötzlich eine ganz neue, herrlich familiäre Bedeutung, wenn es dann nachts um 3 Uhr im Wiegenrhythmus heißt, an Tagen wie diesen, da wünscht man sich Unendlichkeit. Oder zumindest ein paar Stunden Schlaf am Stück. Wir von Radio Mora gratulieren den frisch gebackenen Eltern auf jeden Fall von ganzem Herzen und wünschen alles, alles Gute für die Kennenlernzeit. 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

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Das bevorstehende Wochenende hält vielleicht für den einen oder den anderen von Ihnen den Besuch einer Erstkommunion, Firmung oder Konfirmation bereit. Und wenn Sie jetzt schon überlegen, wie Ihr Outfit für den großen Fototermin ausfallen soll und das so ein bisschen vom Wetter abhängig machen, dann gedulden Sie sich noch ein kleines bisschen. Die genauen Wetteraussichten für das Festwochenende gibt's gleich nach dem nächsten Musikpaket. 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
1: Die ersten Stunden des heutigen Freitags gehören dem strahlend blauen Himmel im ganzen Land. Ab der Mittagszeit kommen zwar ein paar Quellwolken dazu, aber es bleibt richtig freundlich. Dazu wird es noch ein Stück wärmer als gestern. Die Temperaturen klettern auf 22 bis 26 Grad. Einziger kleiner Haken, der Nord- bis Nordostwind bläst heute wieder ziemlich spürbar durch die Gassen. Morgen am Samstag, da legen wir sogar noch eine Schippe drauf mit 23 bis 28 Grad. Erwartet uns der wärmste Tag der gesamten Woche. Die Sonne teilt sich den Himmel zwar ab und zu mit ein paar Wolkenfeldern. Der sommerliche Eindruck überwiegt, aber ganz klar. Achtung auf den Straßen und beim Radeln. Der Nordostwind bleibt lebhaft mit Spitzen von bis zu 50 km/h. Und wie schaut's an den Feiertagen aus? Traumhaft. Sowohl am Pfingstsonntag als auch am Pfingstmontag knacken wir stellenweise fast die magische 30-Grad-Marke. Es wird sommerlich heiß mit 25 bis 30 Grad. Dazu gibt es jede Menge Sonne, nur ganz vereinzelte Wolken und weiterhin einen lebhaften Wind. Perfektes Ausflugswetter für das lange Wochenende.
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Schönen Freitag. Mein Name ist Tina Nade. Freut mich, dass wir gemeinsam hier in der Romaniora aufs verlängerte Wochenende warten. Amare geht wäschne Use schon ascha. 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Aber bevor sie mit dem Romaniora-Veranstaltungskalender versorgt werden, machen wir noch einen kurzen Abstecher nach Bulgarien. Bin ich Ihnen schon längst schuldig, gebe ich zu. Nämlich die Gewinnernummer des diesjährigen Song Contest. Das ist Dara mit Bangaranga.

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1: Die Feuerwehr Burg veranstaltet am Pfingstwochenende wieder das seit Jahrzehnten stattfindende Strandfest am Naturbadesee Burg. Am Freitag, den 22. Mai, werden auch heuer wieder die Lauser für hervorragende Stimmung im Festzelt sorgen. Los geht's so richtig ab 22 Uhr. Vorverkaufskarten gibt es bei der Feuerwehr Burg im Gemeindeamt Hannersdorf und beim Gasthaus Burglitsch. Der Roma-Bocho findet am 6. Juni im Kulturhaus Unterwart statt. Mit dabei sind bekannte Gruppen und Künstler wie Romano Rad, Romano Clauso, Lahia, Leon Berger Band und viele andere. Die Veranstaltung ist bereits zu einer jährlichen Tradition geworden und verspricht wieder einen stimmungsvollen Abend mit Musik und Unterhaltung. Beginn ist um 19 Uhr. 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Jeden Samstag gibt es bäuerliche Produkte aus regionaler Erzeugung am Oberwarter Bauernmarkt. Beginn ist immer ab 7 Uhr morgens. 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Der Verein Zickengang lädt am Samstag, dem 23. Mai, zum Kids Fun Day auf den Sportplatz in Padersdorf. Ab 11 Uhr gibt es spannende Spiele, tolle Attraktionen und Überraschungen. Fürs leibliche Wohl ist mit Snacks gesorgt. Es soll ein fröhlicher Tag für alle Generationen werden. 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Das Pflegekompetenzzentrum Groß-Petersdorf lädt in Kooperation mit den beiden Musikern Nina Stern und Frankie Wild zum Schlagerkonzert. Das Motto der Veranstaltung wird groß geschrieben: Wir feiern das Leben. Am 23. Mai ab 15 Uhr im Pflegekompetenzzentrum in Groß-Petersdorf. Das Open-Air-Konzert des Musikvereins Trachtenkapelle Mischendorf findet dieses Jahr am Pfingstsonntag, dem 24. Mai, am Sportplatz in Mischendorf statt und steht ganz im Zeichen des 35-jährigen Jubiläums. Beginn ist um 19 Uhr. Für das leibliche Wohl ist mit Schnitzelsemmeln, Toastlangosch und Spiralkartoffeln sowie Getränken bestens gesorgt. 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Und die Roma-Pastoral der Diözese Eisenstadt veranstaltet eine Gedenkfahrt in das Mauthausen Memorial. Abfahrt ist am Samstag, dem 20.06. in Oberwart. Genauere Infos und die Möglichkeit, sich anzumelden, können Sie bei Manuela Horvath unter der Nummer 0676 880 701 721. Anmeldefrist ist noch bis zum 10.06. 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

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Mahlzeit und danke fürs Zuschalten. Genießen Sie Ihre Mittagspause und natürlich das verlängerte Wochenende. Die nächste Romani-Ora, die gibt's dann am Dienstag hier aus dem Radio Mora Studio aus Oberwart, Erba, Felschöör, Borta. Tina Nadei sagt Arcendevleha und bye bye.